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12: Ich bin Laura Kühne. Guten Morgen.
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12: Der Kilchberger Schwinget ist aus Sicht der Verantwortlichen ohne größere Zwischenfälle über die Bühne gegangen. Für die rund 10.000 Zuschauerinnen und Zuschauer gab es in der Arena am Zürichsee attraktiven Schwingsport, freut sich OK-Präsident Rudi Schweizer.
13: Ich bin sehr zufrieden. Es hat einen Haufen zufriedene Zuschauer gehabt und einen würdigen Sieger. Und das ist eigentlich alles, was ein Fest braucht.
12: Nicht nur sportlich ziehen die Verantwortlichen ein positives Fazit, sondern auch organisatorisch. Das Fest konnte Samuel Giger für sich entscheiden. Der Thurgauer setzte sich im Schlussgang gegen den Zucker Marcel Bieri durch. Die Stiftung für die Betroffenen der Brandkatastrophe von Gromontana hat bisher rund 70 Hilfsgesuche erhalten. Einige davon seien bereits bewilligt und mehrere 10.000 Franken ausbezahlt worden, sagt der Stiftungsdirektor gegenüber der Zeitung Le Matin Dimanche. Abgelehnt worden sei bisher kein Gesuch. Insgesamt stehen der Stiftung Beloft Spenden und Zusagen von rund 24 Millionen Franken zur

wir dazu. Die Temperaturen bewegen sich so um die maximal 29 Grad herum. Morgen starten wir mit einem Mix aus Sonne und Wolken in die neue Woche. Lokal sind dann aber ein paar wenige Regengüsse möglich.

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2: Ich bin Laura Kühne. Guten Morgen.
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2: Die Stiftung für die Betroffenen der Brandkatastrophe von Gros-Montana hat bisher rund 70 Hilfsgesuche erhalten. Einige davon seien bereits bewilligt und mehrere 10.000 Franken ausbezahlt worden, sagt der Stiftungsdirektor gegenüber der Zeitung Le Matin Dimanche. Abgelehnt worden sei bisher kein Gesuch. Insgesamt stehen der Stiftung Beloft Spenden und Zusagen von rund 24 Millionen Franken zur Verfügung. Der Kilchberger Schwinget ist aus Sicht der Verantwortlichen ohne größere Zwischenfälle über die Bühne gegangen. Für die rund 10.000 Zuschauerinnen und Zuschauer gab es in der Arena am Zürichsee attraktiven Schwingsport, freut sich OK-Präsident Rudi Schweizer.
3: Ich bin sehr zufrieden. Es hat einen Haufen zufriedene Zuschauer gehabt und einen würdigen Sieger. Und das ist eigentlich alles, was ein Fest braucht.
2: Nicht nur sportlich ziehen die Verantwortlichen ein positives Fazit, sondern auch organisatorisch. Das Fest konnte Samuel Giger für sich entscheiden. Der Thurgauer setzte sich im Schlussgang gegen den Zucker Marcel Bieri durch.
0: Sport.
2: In der Fußball-Super League spielte gestern Vaduz ein 3:1 gegen Lausanne. IBE und Luzern trennten sich 3:3.

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5: Ich bin Laura Kühne, guten Morgen.
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5: In der Schweiz sind seit 2019 offenbar zehntausende Ausnahmebewilligungen für grundsätzlich verbotene halbautomatische Waffen erteilt worden. Das zeigen Recherchen der NZZ am Sonntag.

0: 5%. Dafür dominieren mittlerweile Weiß, Schwarz und Grau. Zusammen machen diese drei Farben fast 80% aller neu zugelassenen Autos aus. Bei den Gesprächen über ein Ende des Ukraine-Kriegs gibt es Bewegung. US-Sondergesandte Steve Witkoff und Jared Kushner haben in Moskau mit Russlands Präsident Wladimir Putin das weitere Vorgehen besprochen. Konkrete Pläne sollen in den kommenden Wochen folgen. Die beiden US-Unterhändler reisten weiter nach Kiew, wo sie heute den ukrainischen Präsident Volodymyr Zelensky treffen.
1: Sport.
0: In der Fußball-Super League spielte gestern Vaduz ein 3:1 gegen Lausanne. IBE und Luzern trennten sich 3:3. Und auch GC und der FCZ spielten im Zürcher Derby ein 2:2 unentschieden. Nix nada, niente los an dem Sonntag. Das heisst, ihr habt Freifahrt, happy Zorg und Rex. Blauer Himmel und viel Sonnenschein erwartet uns an diesem Sonntag. Nur ganz wenige Wolken und auch eine schwache Brise haben wir dazu. Die Temperaturen bewegen sich so um die maximal 29 Grad herum. Morgen starten wir mit einem Mix aus Sonne und Wolken in die neue Woche. Lokal sind dann aber ein paar wenige Regengüsse möglich.

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3: 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Ich bin Laura Kühne. Guten Tag miteinander.
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3: Betrüger haben es auf gestern des Hotels Schweizerhof in der Lenzerheide abgesehen. Laut dem Sonntagsblick wurden Reservationssysteme gehackt, die das Hotel nutzt. Die Betrüger verschicken WhatsApp-Nachrichten und versprechen ein Guthaben von 250 Franken. Dafür sollen die Empfänger persönliche Angaben und Kreditkartendaten eingeben. Das Hotel hat rund 10.000 Personen vor der Betrugsmasche gewarnt. Wer hinter dem Angriff steckt, ist noch unklar. Neuwagen in der Schweiz werden immer farbloser, das schreibt die Sonntagszeitung. 1985 war noch fast jedes vierte neue Auto rot. Heute sind es weniger als 4%. Dafür dominieren mittlerweile Weiß, Schwarz und Grau. Zusammen machen diese drei Farben fast 80% aller neu zugelassenen Autos aus. In der Schweiz sind seit 2019 offenbar zehntausende Ausnahmebewilligungen für grundsätzlich verbotene halbautomatische Waffen erteilt worden. Das zeigen Recherchen der NZZ am Sonntag. Allein der Kanton Thurgau bewilligte seit der Verschärfung des Waffenrechts über 5.300 Ausnahmen. Wie viele solcher Waffen schweizweit legal gekauft wurden, ist nicht bekannt. Eine nationale Statistik fehlt. Bei den Gesprächen über ein Ende des Ukraine-Kriegs gibt es Bewegung. US-Sondergesandte Steve Witkoff und Jared Kushner haben in Moskau mit Russlands Präsident Wladimir Putin das weitere Vorgehen besprochen. Konkrete Pläne sollen in den kommenden Wochen folgen. Die beiden US-Unterhändler reisten weiter nach Kiew, wo sie heute den ukrainischen Präsident Volodymyr Zelensky treffen. Nix nada, niente los an diesem Sonntag. Das heisst, ihr habt Freifahrt, habt Sorge unterwegs. Blauer Himmel und viel Sonnenschein erwartet uns an diesem Sonntag. Nur ganz wenige Wolken und auch eine schwache Brise haben wir dazu. Die Temperaturen bewegen sich so um die maximal 29 Grad herum. Morgen starten wir mit einem Mix aus Sonne und Wolken in die neue Woche. Lokal sind dann aber ein paar wenige Regengüsse möglich.

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8: Ich bin Laura Kühne.
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8: Betrüger haben es auf Gäste des Hotels Schweizerhof in der Lenzerheide abgesehen. Laut dem Sonntagsblick wurden Reservationssysteme gehackt, die das Hotel nutzt. Die Betrüger verschicken WhatsApp-Nachrichten und versprechen ein Guthaben von 250 Franken. Dafür sollen die Empfänger persönliche Angaben und Kreditkartendaten eingeben. Das Hotel hat rund 10.000 Personen vor der Betrugsmasche gewarnt. Wer hinter dem Angriff steckt, ist noch unklar. Nach den tödlichen Schüssen in Aarau äußert sich erstmals der Vater des mutmaßlichen Täters. Gegenüber der Sonntagszeitung sagt er, sein Sohn habe vor rund 20 Jahren die Diagnose Schizophrenie erhalten und sei damals psychiatrisch behandelt worden. Seit längerer Zeit sei der 43-Jährige aber nicht mehr in medizinischer Behandlung gewesen. Bei den Schüssen wurde eine junge Frau getötet, 5 weitere Menschen wurden verletzt. Mehrere Schweizer Forschende bezweifeln die geschätzten Kosten von bis zu 43 Milliarden Franken für ein neues Atomkraftwerk. Das berichtet die NZZ am Sonntag. Sie kritisieren in einem Brief die Berechnungen der Akademien der Wissenschaften. Es sei nicht nachvollziehbar, welche Annahmen zur Kostenschätzung geführt hätten. Zudem habe ein unabhängiger Gegencheck durch Fachleute gefehlt. Ein Vulkanausbruch hat den Flughafen in der indonesischen Hauptstadt Jakarta lahmgelegt. Mehr als 200 Flüge wurden heute Morgen wegen der Vulkanasche gestrichen. Bewohner und Besucher wurden laut den indonesischen Behörden aufgefordert, mindestens 3 Kilometer Abstand zum Krater zu halten. Die Asche breitete sich über Teile Jakartas sowie mehrere Provinzen im Westen Indonesiens aus. Eine Aschewolke stieg auf rund 6.100 Meter, eine zweite sogar auf rund 15.200 Meter. Nix nada, niente los an diesem Sonntag. Das heisst, ihr habt freie Fahrt, habt Sorge unterwegs. Blauer Himmel und viel Sonnenschein erwartet uns an diesem Sonntag. Nur ganz wenige Wolken und auch eine schwache Brise haben wir dazu. Die Temperaturen bewegen sich so um die maximal 29 Grad herum. Morgen starten wir mit einem Mix aus Sonne und Wolken in die neue Woche. Lokal sind dann aber ein paar wenige Regengüsse möglich.

Wir geniessen uns Wochenende zusammen. Alle von euch, die eine Fernbeziehung haben, die euch eben nicht jeden Tag oder einfach vor allem am Wochenende sind. Und dem Gefühl, dass die Zeit ja immer besonders schnell rumgeht, oder? Kennt ihr vielleicht auch. Das Gute, es ist noch nicht einmal Sonntagmittag. Ich hoffe, es bleibt euch noch schön viel Zeit zusammen. Und dass es auf eine Distanz sehr gut kann funktionieren, zeigt der nächste Hit bei FM1. Felix Jähn und Jasmine Thompson haben sich noch nie persönlich getroffen, haben den Song in verschiedenen Studios aufgenommen und haben sich dann so via Skype und E-Mail austauscht. Erst als David Welthit hier fertig war, haben sie sich dann persönlich kennengelernt. Kann man auch so machen. Geht auch so. Ain't Nobody. Hier bei FM1 im Mehr Musik Wochenende.

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0: schaffen. Gute Musik in den 90er. Alanis Morissette, auch Anfang 2000er, hat sie ja noch ein paar gute rausgehauen. Aktueller Hit von der Meghan Trainor, den gibt es gerade als nächstes. Da für euch mehr Musikwochenende bei FM1.
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4: Ich bin Laura Kühne.
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4: Die Gesundheitskosten in der Grundversicherung sollen künftig weniger stark steigen. Gesundheitsministerin Elisabeth Baum-Schneider schlägt laut der NZZ am Sonntag für 2028 und 2029 vor, ein Wachstum von höchstens 3% pro Jahr. In den vergangenen 10 Jahren waren es im Schnitt rund 3,5%. Der Vorschlag ist allerdings umstritten. Krankenkassen fordern teilweise tiefere Ziele. Kritik kommt auch von der Pharmaindustrie. Nach den tödlichen Schüssen in Aarau äußert sich erstmals der Vater des mutmaßlichen Täters. Gegenüber der Sonntagszeitung sagt er, sein Sohn habe vor rund 20 Jahren die Diagnose Schizophrenie erhalten und sei damals psychiatrisch behandelt worden. Seit längerer Zeit sei der 43-Jährige aber nicht mehr in medizinischer Behandlung gewesen. Bei den Schüssen wurde eine junge Frau getötet, 5 weitere Menschen wurden verletzt. Mehrere Schweizer Forschende bezweifeln die geschätzten Kosten von bis zu 43 Milliarden Franken für ein neues Atomkraftwerk. Das berichtet die NZZ am Sonntag. Sie kritisieren in einem Brief die Berechnungen der Akademien der Wissenschaften. Es sei nicht nachvollziehbar, welche Annahmen zur Kostenschätzung geführt hätten. Zudem habe ein unabhängiger Gegencheck durch Fachleute gefehlt. Ein Vulkanausbruch hat den Flughafen in der indonesischen Hauptstadt Jakarta lahmgelegt. Mehr als 200 Flüge wurden heute Morgen wegen der Vulkanasche gestrichen. Bewohner und Besucher wurden laut den indonesischen Behörden aufgefordert, mindestens 3 Kilometer Abstand zum Krater zu halten. Die Asche breitete sich über Teile Jakartas sowie mehrere Provinzen im Westen Indonesiens aus. Eine Aschewolke stieg auf rund 6.100 Meter, eine zweite sogar auf rund 15.200 Meter. Stockend führt sich im Moment auf der A13 Chur Richtung San Bernardino zwischen Chur Süd und Bonaduz. Sonst sieht es aber gut aus unterwegs, habt Sorge. Blauer Himmel und viel Sonnenschein erwartet uns an diesem Sonntag. Nur ganz wenige Wolken und auch eine schwache Brise haben wir dazu. Die Temperaturen bewegen sich so um die maximal 29 Grad herum. Morgen starten wir mit einem Mix aus Sonne und Wolken in die neue Woche. Lokal sind dann aber ein paar wenige Regengüsse möglich.
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5: An den Tag zum Abschalten und Radio einschalten. Mit dem Benni Hofstetter und der meisten Musik. Jetzt der Michael Schäfer.

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0: Ja, genau, der richtige Hit für den schönen sonnigen Sonntag. Geht gerade weiter als nächstes mit dem Shawn Mendes da bei uns.
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immer noch gut. Der 90er da von der Natalie Imbruglia, Torn. Ein guter Sonntag hier bei FM1. Und ich bin ja immer der Meinung, dass die besten Songs, die es gibt, immer echte Geschichten sind. Echte Gefühle, die jemand eben in einen Text, in Musik hineingeschrieben hat. «Why Don't You Stay?» Das ist der aktuelle Hit von Nico Santos. Tönt ziemlich persönlich. In einem Interview hat er jetzt aber gerade gesagt, hat gar nichts mit seinem persönlichen Leben zu tun, sondern als Songwriter muss man einfach auch mal irgendetwas erfinden. Ziemlich überzeugend, Nico Santos mit seinem aktuellen.

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4: Ich bin der Felix Haldimann.
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4: Beim Bedrohungsmanagement gibt es zwischen den Kantonen offenbar große Unterschiede. Nur 12 Kantone seien gut aufgestellt, um mögliche Gewalttaten frühzeitig zu erkennen, berichtet die Sonntagszeitung. Im Jura, dem Wohnkanton des mutmaßlichen Täters von Aarau, sind die entsprechenden Strukturen erst teilweise umgesetzt. In 5 weiteren Kantonen gibt es bislang nur Pläne. Eine interkantonale Fachstelle fordert deshalb schweizweit vergleichbare Qualitätsstandards. Die Gesundheitskosten in der Grundversicherung sollen künftig weniger stark steigen. Gesundheitsministerin Elisabeth Bohm-Schneider schlägt laut der NZZ am Sonntag für die Jahre 2028 und 2029 ein Wachstum von höchstens 3% pro Jahr vor. In den vergangenen 10 Jahren waren es im Schnitt rund 3,5%. Der Vorschlag ist allerdings umstritten. Krankenkassen fordern teilweise tiefere Ziele. Kritik kommt auch von der Pharmaindustrie. Die Beratungsstelle für Unfallverhütung fordert eine nationale Untersuchungsstelle für Unfälle mit automatisierten Fahrzeugen. Polizei und Staatsanwaltschaft fehlten dafür heute die nötigen Mittel, sagt ein BFU-Forschungsleiter der NZZ am Sonntag. Die neue Stelle soll unter anderem nach schweren Unfällen Software- und Sensordaten auswerten. Israel hat bei Angriffen auf den Südlibanon mindestens 4 Menschen getötet. 20 weitere Personen seien verletzt worden, berichtet die staatliche libanesische Nachrichtenagentur. Zuvor hatte Israel mitgeteilt, dass die libanesische Hisbollah-Miliz israelische Soldaten im Libanon mit Drohnen angegriffen hätte. Dabei sei niemand verletzt worden. Im Raum Zürich lähmt es auf der A1 Richtung St. Gallen, ab dem Limmentaler Kreuz bis zum Gubristunnel und auf der A3 Richtung Chur zwischen Urdorf Süd und Zürich West und staut auch in die andere Richtung auf der A3 Richtung Basel zwischen Urdorf Nord und dem Limmentaler Kreuz. In der Zentralschweiz, die A4 ist gesperrt Richtung Zürich zwischen Goldau und Küsnacht wegen einem Unfall und es klemmt auch auf der A2 Richtung Gotthard zwischen der Verzweigung Rotsee und Hergiswil. In der Region Aargau-Solothurn klemmt es auf der A3 Richtung Basel ab Rheinfelden-Ost. Wegen Bauarbeiten, der rechte Fahrstreifen ist gesperrt. Es geht 10 Minuten länger. Auch die A2 Richtung Luzern geht es länger zwischen Egerkingen und Herkingen. Auf der A1 Richtung Zürich zwischen Wangen, Adara und Önsingen haben wir ebenfalls stockenden Verkehr, wie auch auf der A1 Richtung Bern zwischen Herkingen und Önsingen. Noch ein Blick zum Gotthard, in beide Richtungen geht es 40 Minuten länger. Heute ist sonnig mit Temperaturen zwischen 26 und 29 Grad. Zum Wochenstart wird es nochmal sehr warm, bevor es am Mittwoch dann ziemlich abkühlt.
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5: Ja, wir nehmen uns Zeit für die Musik am Sonntag. Jetzt eine Stunde non-stop.

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4: Ich bin der Felix Haldimann.
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4: Beim Bedrohungsmanagement gibt es zwischen den Kantonen offenbar große Unterschiede. Nur 12 Kantone seien gut aufgestellt, um mögliche Gewalttaten frühzeitig zu erkennen, berichtet die Sonntagszeitung. Im Jura, dem Wohnkanton des mutmaßlichen Täters von Aarau, sind die entsprechenden Strukturen erst teilweise umgesetzt. In 5 weiteren Kantonen gibt es bislang nur Pläne. Eine interkantonale Fachstelle fordert deshalb schweizweit vergleichbare Qualitätsstandards. Die Gesundheitskosten in der Grundversicherung sollen künftig weniger stark steigen. Gesundheitsministerin Elisabeth Bohm-Schneider schlägt laut der NZZ am Sonntag für die Jahre 2028 und 2029 ein Wachstum von höchstens 3% pro Jahr vor. In den vergangenen 10 Jahren waren es im Schnitt rund 3,5%. Der Vorschlag ist allerdings umstritten. Krankenkassen fordern teilweise tiefere Ziele. Kritik kommt auch von der Pharmaindustrie. Die Beratungsstelle für Unfallverhütung fordert eine nationale Untersuchungsstelle für Unfälle mit automatisierten Fahrzeugen. Polizei und Staatsanwaltschaft fehlten dafür heute die nötigen Mittel, sagt ein BFU-Forschungsleiter der NZZ am Sonntag. Die neue Stelle soll unter anderem nach schweren Unfällen Software- und Sensordaten auswerten. Israel hat bei Angriffen auf den Südlibanon mindestens 4 Menschen getötet. 20 weitere Personen seien verletzt worden, berichtet die staatliche libanesische Nachrichtenagentur. Zuvor hatte Israel mitgeteilt, dass die libanesische Hisbollah-Miliz israelische Soldaten im Libanon mit Drohnen angegriffen hätte. Dabei sei niemand verletzt worden. Achtung in der Region Solothurn auf der A1 zwischen Önsingen und Herking in beide Richtungen Staugefahr wegen einem Brand neben der Autobahn. Dort macht ihr am besten die Fenster zu und stellt die Lüftung ab. Im Aargau klemmt es auf der A3 Richtung Basel zwischen Rheinfelden Ost und der Verzweigung Rheinfelden. In Zürich auf der A1 Richtung St. Gallen zwischen Dietike und dem Gubrist und auf der A1 Richtung St. Gallen zwischen Zürich-Seebach und Zürich-Ost. Und auch auf der A3 Richtung Chur zwischen Urdorf Süd und Zürich-West klemmt es und auf der A3 Richtung Basel zwischen Urdorf Nord und dem Limmat. Daller kreuzt noch einen Blick zum Gotthard. In beide Richtungen geht es fast eine Stunde länger. Heute ist sonnig mit Temperaturen zwischen 26 und 29 Grad. Zum Wochenstart wird es noch mal sehr warm, bevor es am Mittwoch dann ziemlich abkühlt.
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5: Ein Nachmittag, ganz viel Hits, jetzt mit dem Ray Dalton. Einen guten Sonntag wünscht euch, der Benni Hofstetter.

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Stadtteil-Hit von Temper City ist gerade richtig beliebt bei euch, FM1. Immer am Wochenende, wo wir uns Zeit für die Musik nehmen, besonders viel Zeit nehmen. Und auch immer wieder so Hits spielen, wo in der Flut von viel guter Musik manchmal fast ein bisschen untergeht. Unsere Überraschung sind für euch am Wochenende, wo sich beim nächsten aus Musikvideo besonders lohnt. Vielleicht hinterst du noch im Kopf der französische DJ und Musikproduzent Martin Solveig. Hat nämlich dort hin dürfen, wo sonst noch die ganz grossen Tennis-Stars spielen. Auf dem Center Court von Roland Garros bei der French Open. Vor etwa 12'000 Zuschauern hat er dort gegen den DJ-Kollegen Bob Sinclair gespielt. Und auch der Tennis-Star Novak Djokovic war dabei gewesen, hat mitgespielt. Spielsatz-Welthit. Etwa so kann man es kurz zusammenfassen. Hello, der Hit zum Tennis-Video. Unsere Überraschung seit

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0: über 40 Jahre, nachdem der Hit von AHA rausgekommen ist, immer noch gut. FM1 bei euch, gerade auch mit aktuellem. Der aktuelle von «Alle Farben» spielen wir gerade für euch.
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5: Ich bin der Felix Haldimann.
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5: Beim Bedrohungsmanagement gibt es zwischen den Kantonen offenbar große Unterschiede. Nur 12 Kantone seien gut aufgestellt, um mögliche Gewalttaten frühzeitig zu erkennen, berichtet die Sonntagszeitung. Im Jura, dem Wohnkanton des mutmaßlichen Täters von Aarau, sind die entsprechenden Strukturen erst teilweise umgesetzt. In 5 weiteren Kantonen gibt es bislang nur Pläne. Eine interkantonale Fachstelle fordert deshalb schweizweit vergleichbare Qualitätsstandards. Schweiz Tourismus rechnet dieses Jahr mit rund 1% weniger Übernachtungen. Besonders deutlich fehlen Gäste aus dem Mittleren Osten und Teilen Asiens, schreibt der Sonntagsblick. Grund dafür sind unter anderem eingeschränkte Flugverbindungen wegen des Kriegs zwischen den USA und dem Iran. Gäste aus der Schweiz, Europa und Amerika federn den Rückgang aber größtenteils ab. In der Stadt St. Gallen ist am Freitag ein verletzter E-Bike-Fahrer auf einem Trottoir gefunden worden. Der 25-Jährige konnte sich laut Stadtpolizei nicht erinnern, was passiert war. Er wurde zur Kontrolle ins Spital gebracht. Noch ist laut Stadtpolizei unklar, ob er selbst gestürzt ist oder mit einem anderen Fahrzeug kollidierte. Die Polizei untersucht den Vorfall. Die Pflanzenwelt in den Alpen verändert sich. Die Forschung führt das auf den Klimawandel zurück. Weil die Temperaturen steigen, konnten sich auf den Berggipfeln mehr Pflanzen ausbreiten. Gleichzeitig verschwinden im Hochgebirge auch Arten, die sich an kühle Standorte angepasst hatten. Diese Ergebnisse sind im Fachmagazin Science veröffentlicht worden. Für die Untersuchung wurden 21 Jahre lang Daten von über 60 europäischen Berggipfeln ausgewertet. Im Raum Zürich Lamz auf der A1 Richtung St. Gallen zwischen Dietikon und dem Gugrisch-Tunnel und auf der A1 Richtung St. Gallen zwischen Zürich-Seebach und Zürich-Ost. Dann Lamz auf der A1 Richtung Zürich zwischen der Verzweigung Brüttiseller und Zürich-Ost. Dann haben wir noch Stau auf der A3 Richtung Chur zwischen Urdorf-Süd und Zürich-West und in die andere Richtung, Richtung Basel zwischen Urdorf-Nord und dem Limmataler Kreuz. In der Region Solothurn müsst ihr aufpassen auf der A1 zwischen Önsingen und Herkingen in beide Richtungen. Dort brennt es neben der Autobahn, machen die Fenster zu und stellen die Lüftung ab. Es klemmt ebenfalls dort umeinander auf der A1 Richtung Zürich zwischen der Verzweigung Lauterbach und Herkingen und auf der A1 Richtung Bern zwischen Herkingen und Önsingen. Nur ein Blick zum Gotthard, in beide Richtungen geht es rund eine Stunde länger. Heute ist sonnig mit Temperaturen zwischen 26 und 29 Grad. Zum Wochenstart wird es nochmal sehr warm, bevor es am Mittwoch dann ziemlich abkühlt.
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6: Ja, wo ein Sonntag noch besser wird mit den vielen Hits. Jetzt Felix Jähn, ich bin der Benni Hofstetter. Salut!

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erste Wochenende vom September. Es ist im Jahr so ein wie die Pubertät von euren Kindern vielleicht einfach ohne Mühe haben. Der September wie Pubertät, oder? Nicht mehr Kind, aber auch noch nicht erwachsen. Nicht mehr Sommer, aber auch noch nicht richtig Herbst. Morgen noch frisch, jetzt am Nami warm, richtig sommerlich heute nochmal. Auf Mitte nächste Woche sieht es dann aus, dass es dann kühler und unbeständiger wird. Geniessen wir zusammen den Sonntag. Schon länger nicht mehr in der Pubertät. Der Justin Bieber ist ein erwachsener Mann, inzwischen auch schon 32 und hat schon ganz viele grosse Hits rausgebracht. Hier in entspannten für den Sonntagnachmittag. Love yourself!

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0: richtiges Meisterwerk. Der Riesenhit von Phil Collins, hier im E-Musik-Wochenende bei FM1, wo ich für euch gerade den Aktuell von der Ariana Grande habe.
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2: Wer schon lange hat wollen wissen, was an einem Filmset wirklich passiert, ich hätte ein Angebot. 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
3: Man bekommt am Abend vorher ein Dispo. Dort steht drauf, wenn ich abgeholt werde, wenn ich in die Maske gehe, wenn ich ins Kostüm gehe und wenn ready to shoot.
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3: 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Nicht gegen jemanden legt mir, sondern einfach für dich anfinden, wo ist denn, was will ich denn eigentlich wirklich?
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4: Ich bin der Felix Haldimann.
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4: Schweiz Tourismus rechnet dieses Jahr mit rund 1% weniger Übernachtungen. Besonders deutlich fehlen Gäste aus dem Mittleren Osten und Teilen Asiens, schreibt der Sonntagsblick. Grund dafür sind unter anderem eingeschränkte Flugverbindungen wegen des Kriegs zwischen den USA und dem Iran. Gäste aus der Schweiz, Europa und Amerika federn den Rückgang aber größtenteils ab. Erwachsene, die von Hass oder Gewalt im Internet betroffen sind, erhalten in der Deutschschweiz eine neue Anlaufstelle. Die Beratungsplattform HateHelp soll Ende Oktober starten. Betroffene erhalten dort eine kostenlose Erstberatung und Unterstützung, etwa beim Sichern von Beweisen, beim Schutz ihrer Online-Konten oder bei rechtlichen Fragen. Hinter dem Angebot steht der Verein Fair Media. Weiterführende Beratungen können kostenpflichtig sein. FIFA-Präsident Gianni Infantino wird sich im kommenden Jahr trotz massivem Druck zur Wiederwahl stellen. Das teilt der Weltfußballverband mit. Vor der Eröffnung der U20-Weltmeisterschaft der Frauen in Polen gestern hatte Infantino auf Fragen zu seiner Zukunft noch ausweichend reagiert. Als ein Journalist ihn fragte, ob er definitiv zur Wahl antreten werde, verließ er lächelnd die Runde, zeigte aber mit dem Daumen nach oben. Bei einem Busunglück auf den Kapverden sind mindestens 24 Menschen ums Leben gekommen. Wie der zuständige Zivilschutz mitteilt, seien vor allem Kinder und Jugendliche beim Unfall gestorben. Demnach kam der Bus von einer Straße ab und stürzte rund 30 Meter in die Tiefe. Wie die Behörden mitteilen, handelt es sich beim Ausflug um ein Geschenk des ebenfalls gestorbenen Busfahrers. Er habe diesen Ausflug jedes Jahr organisiert als Geschenk für die Schüler. In der Stadt St. Gallen ist am Freitag ein verletzter E-Bike-Fahrer auf einem Trottoir gefunden worden. Der 25-Jährige konnte sich laut Stadtpolizei nicht erinnern, was passiert war. Er wurde zur Kontrolle ins Spital gebracht. Noch ist laut Stadtpolizei unklar, ob er selbst gestürzt ist oder mit einem anderen Fahrzeug kollidierte. Die Polizei untersucht den Vorfall. Im Raum Zürich staut auf der A1 Richtung St. Gallen zwischen Dietike und dem Gubristunnel und auf der A1 Richtung Zürich zwischen Balterswil und Zürich-Ost und es klemmt auch noch auf der A3 Richtung Basel zwischen Urdorf Nord und dem Limmataler Kreuz. In der Region Solothurn klemmt es auf der A1 Richtung Zürich zwischen der Verzweigung Lutherbach und Herkingen und auch auf der A1 Richtung Bern zwischen Herkingen und Önsingen. In der Zentralschweiz klemmt es auf der A2 Richtung Luzern zwischen Altdorf und Beckeried. Dort gibt es mehrfach kurzfristige Sperrungen und auf der A2 Richtung Basel zwischen Hergiswil und Amme-Süd geht es ein bisschen länger, dort teils Zeitverlust von bis zu 10 Minuten. Noch ein Blick zum Tunnel. In beide Richtungen vom Gotthard geht es etwa 40 Minuten länger. Heute ist sonnig mit Temperaturen zwischen 26 und 29 Grad. Zum Wochenstart wird es noch mal sehr warm, bevor es am Mittwoch dann ziemlich abkühlt.
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5: Ja, wir machen weiter mit dem betreuten Musiklassen. Jetzt mit dem Hit von der Ray. Einen schönen

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Schachtel-Hit von der Tiffany Harris, Vertigo, FM1 bei euch mit den grossen Songs und die, die es eben auch geschafft haben, zum gross werden. Kennen wahrscheinlich auch den hier. Und wer es schafft, um den Riesenhit von Pharrell Williams von der Spitze zu verdrängen, hat sicher etwas richtig gemacht. In Australien war der zum Beispiel 12 Wochen zu oberst, gewesen, bis die Jungs von Shepherd gekommen sind. 2014 haben sie mit Geronimo einen riesengroßen Hit gelandet. Die Australier sind dann eben durch den international auch bei uns da bekannt worden. Unser Überraschungshit für das Wochenende für euch. Songs, die eben so gut sind, dass es schade ist, wenn sie vergessen gehen würden. Shepherd, Geronimo, da bin ich für meins für heute.

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11: Ich bin Felix Haldimann, guten Abend.
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11: Schweiz Tourismus rechnet dieses Jahr mit rund 1% weniger Übernachtungen. Besonders deutlich fehlen Gäste aus dem Mittleren Osten und Teilen Asiens, schreibt der Sonntagsblick. Grund dafür sind unter anderem eingeschränkte Flugverbindungen wegen des Kriegs zwischen den USA und dem Iran. Gäste aus der Schweiz, Europa und Amerika federn den Rückgang aber größtenteils ab. Erwachsene, die von Hass oder Gewalt im Internet betroffen sind, erhalten in der Deutschschweiz eine neue Anlaufstelle. Die Beratungsplattform HateHelp soll Ende Oktober starten. Betroffene erhalten dort eine kostenlose Erstberatung und Unterstützung, etwa beim Sichern von Beweisen, beim Schutz ihrer Online-Konten oder bei rechtlichen Fragen. Hinter dem Angebot steht der Verein Fair Media. Weiterführende Beratungen können kostenpflichtig sein. Bei einem Busunglück auf den Kapverden sind mindestens 24 Menschen ums Leben gekommen. Wie der zuständige Zivilschutz mitteilt, seien vor allem Kinder und Jugendliche beim Unfall gestorben. Demnach kam der Bus von einer Straße ab und stürzte rund 30 Meter in die Tiefe. Tausende Fans sind in Montreux zur Statue von Freddie Mercury, dem verstorbenen Sänger der Rockgruppe Queen, gepilgert. Mercury hätte heute seinen 80. Geburtstag gefeiert. Der Sänger verbrachte seine letzten Lebensjahre in Montreux, bevor er 1991 an AIDS starb. Seit 2003 feiert Montreux die Freddy Days.
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11: In der höchsten Schweizer Fußballliga, der Super League, gewinnt der FC St. Gallen auswärts gegen Servette mit 2:0. Nach zuletzt 4 Niederlagen international und in der Liga gelingt den Ostschweizern einen Befreiungsschlag. St. Gallen klettert vorübergehend auf Rang 4. Servette ist nach der Niederlage weiterhin Tabellenletzter. Im Raum Zürich Staats auf der O1 Richtung St. Gallen zwischen Dietikon und dem Gubristunnel und auf der O1 Richtung Zürich zwischen Baltschwil und Zürich Ost und es steht auch auf der A3 Richtung Basel zwischen Urdorf Süd und dem Limmentaler Kreuz. In der Region Solothurn Staats auf folgenden Abschnitt: A1 Richtung Zürich zwischen Kirchstetten und Herkingen und A1 Richtung Bern zwischen Herkingen und Wangen an der Aare. In der Zentralschweiz Staats auf der A8 Richtung Sarnen zwischen Lungern Süd und Giswil und auf der A8 Richtung Hergiswil zwischen Sarnen Nord und der Verzweigung Glopper. Es klemmt ebenfalls auf der A2 Richtung Luzern zwischen Altdorf und Beckeried und der A2 Richtung Basel zwischen Hergiswil und Amme Süd. Ein Blick zum Gotthard, in beide Richtungen geht es etwa eine halbe Stunde länger. Heute ist sonnig mit Temperaturen zwischen 26 und 29 Grad. Zum Wochenstart wird es nochmal sehr warm, bevor es am Mittwoch dann ziemlich abkühlt.
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12: Entspannt den Sonntagabend mit dem aktuellen Hit von der Olivia Dien.

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0: Und etwas zwischen noch voll im Wochenende und gleich mit dem Kopf vielleicht schon wieder ein bisschen am Mann denken. Einen guten Sonntagabend mit FM1, wo wir gerne bei uns sind.
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0: Ja, da sagt der Chris de Serrandi gerade für gute Stimmung. Good Old Days sind aktuelle Hit, spielen wir gerade für euch hier im Mehrmusik-Wochenende bei FM1. Und zuerst gönnen wir uns Chainsmokers zusammen mit Coldplay.

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Krank arbeiten geht gar nicht, finde ich. Aber in dem Fall war es gut gewesen. Sonst gäbe es den riesen Hit von Robbie Williams, Angels, nicht. Der Songwriter, der Guy Chambers, wollte die Studio-Session mit dem Robbie Williams eigentlich absagen, weil er überhaupt nicht fit war. Nasse Nebenhöhlenentzündung. Er ist aber gleich gegangen. Und dann haben sie eben zusammen den Welthit geschaffen. Ein guter Sonntagabend mit FM1, wo wir jetzt zusammen in hohen Norden gehen, auf Island, zu den Austis, ihren aktuellen Hit. Und ganz so weit müssen wir gar nicht gehen. Die Sängerin lebt schon seit rund 10 Jahren in Berlin. «The Art of Letting Go» ist ihr aktueller für euch hier im Mehr Musik-Wochenende bei FM1.

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5: Ich bin der Felix Haldimann. Guten Abend.
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5: Die Beratungsstelle für Unfallverhütung fordert eine nationale Untersuchungsstelle für Unfälle mit automatisierten Fahrzeugen. Polizei und Staatsanwaltschaft fehlten dafür heute die nötigen Mittel, sagt ein BFU-Forschungsleiter der NZZ am Sonntag. Die neue Stelle soll unter anderem nach schweren Unfällen Software- und Sensordaten auswerten. Tausende Fans sind in Montreux zur Statue von Freddie Mercury, dem verstorbenen Sänger der Rockgruppe Queen, gepilgert. Mercury hätte heute seinen 80. Geburtstag gefeiert. Der Sänger verbrachte seine letzten Lebensjahre in Montreux, bevor er 1991 an AIDS starb. Seit 2003 feiert Montreux die Freddie Days. Bei einem Verkehrsunfall in Speicher sind gestern 4 Menschen leicht verletzt worden. Ein 70-jähriger Autofahrer kam aus ungeklärten Gründen von der Straße ab und prallte in mehrere Einrichtungen am Straßenrand. 2 der 4 Insassen kamen zur Kontrolle ins Spital. Es entstand laut Kantonspolizei Appenzell-Ausserrhoden ein hoher Sachschaden.
3: Sport.
5: In der höchsten Schweizer Fußballliga, der Super League, gewinnt der FC St. Gallen auswärts gegen Servet mit 2:0. Nach zuletzt 4 Niederlagen international und in der Liga gelingt den Ostschweizern einen Befreiungsschlag. St. Gallen klettert vorübergehend auf Rang 4. Servet ist nach der Niederlage weiterhin Tabellenletzter. Der italienische Formel-1-Rennfahrer Kimi Antonelli gewinnt den Großen Preis von Italien. Er gewinnt im Mercedes vor seinem Teamkollegen George Russell aus Großbritannien. Dritter wird der Niederländer Max Verstappen im Red Bull-Auto. Gesamtleader in der Formel 1 ist nach wie vor Kimi Antonelli. Im Raum Zürich haben wir Stau auf folgenden Abschnitt: A1 Richtung St. Gallen zwischen Dietikon und Gubristunnel, A1 Richtung Zürich zwischen Balterschwil und Zürich-Ost und A3 Richtung Basel zwischen Urdorf Süd und dem Limmataler Kreuz. Im Raum Solothurn klemmt es auf der A1 Richtung Zürich zwischen Kirchstetten und Herkingen und auf der A1 Richtung Bern zwischen der Raststätte Gunzgenort und Önsigen. In der Zentralschweiz staut es auf der A8 Richtung Sarnen zwischen Lungern Süd und Giswil, auf der A8 Richtung Hägiswil zwischen Alpnach Süd und der Verzweigung Klopper, auf der A2 Richtung Luzern zwischen Amsteig und Erstfeld und auf der A2 Richtung Basel zwischen Stansnod und Amme Süd. Ein Blick noch zum Gotthard. In Norden geht es fast eine Stunde länger. Heute ist sonnig mit Temperaturen zwischen 26 und 29 Grad. Zum Wochenstart wird es nochmal sehr warm, bevor es am Mittwoch dann ziemlich abkühlt.
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6: Ja, mehr Musik sagen wir und spielen wir natürlich auch ohne Unterbruch. Ein

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8: Ich bin der Felix Haldimann. Guten Abend.
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8: Bei den Wahlen im ostdeutschen Bundesland Sachsen-Anhalt holt die Rechtsaußenpartei AfD rund 44% der Stimmen. Das zeigt eine erste Prognose von ARD und ZDF. Der als gesichert rechtsextremistisch eingestufte AfD-Landesverband verpasst damit eine absolute Mehrheit. Die CDU kommt auf rund 18%. Sowohl die Linke als auch die SPD erreichen laut Prognose beide 9%. Die Wahlbeteiligung lag bei rund 65%. Weil die CDU nicht mit der AfD regieren will, könnte eine Regierungsbildung kompliziert werden. Bei einem Verkehrsunfall in Speicher sind gestern 4 Menschen leicht verletzt worden. Ein 70-jähriger Autofahrer kam aus ungeklärten Gründen von der Straße ab und prallte in mehrere Einrichtungen am Straßenrand. 2 der 4 Insassen kamen zur Kontrolle ins Spital. Es entstand laut Kantonspolizei Appenzell-Ausserrhoden ein hoher Sachschaden. Tausende Fans sind in Montreux zur Statue von Freddie Mercury, dem verstorbenen Sänger der Rockgruppe Queen, gepilgert. Mercury hätte heute seinen 80. Geburtstag gefeiert. Der Sänger verbrachte seine letzten Lebensjahre in Montreux, bevor er 1991 an AIDS starb. Seit 2003 feiert Montreux die Freddy Days.
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8: In der höchsten Schweizer Fußballliga, der Super League, bleibt der FC Lugano makellos. Die Tessiner gewinnen auswärts gegen den FC Basel mit 3:1. Für Lugano ist es der 6. Sieg im 6. Spiel. Der FC Sion gewinnt trotz seiner roten Karte gegen Thun mit 3:2. Bereits früher am Nachmittag gewann St. Gallen auswärts gegen Servette mit 2:0. Lugano bleibt an der Tabellenspitze, Servette am Tabellenende. Im Raum Zürich staut es auf der A1 Richtung Zürich zwischen Walterswil und Wallisellen wegen einem Pannenfahrzeug. Der mittlere Fahrstreifen ist blockiert. Staut auch auf der A1 Richtung St. Gallen zwischen Dietikon und dem Gubristunnel und auf der A3 Richtung Basel zwischen Urdorf Süd und dem Limmataler Kreuz. In der Region Aargau-Solothurn klemmt es auf der A1 Richtung Zürich zwischen Aarau-West und Aarau-Ost wegen einem Unfall. Dort bitte ein Gas für die Rettungsfahrzeuge machen. Auch ebenfalls Stau auf der A1 Richtung Zürich zwischen Kriegstetten und Herkingen und auf der A1 Richtung Bern zwischen der Raststätte Gunzgen Nord und Önsingen. In der Zentralschweiz klemmt es auf der A8 Richtung Sarnen zwischen Lungern Süd und Giswil Süd, auf der A8 Richtung Hergiswil zwischen Altnach Süd und der Verzweigung Glopper und auf der A2 Richtung Basel zwischen Stans Nord und Emmen Süd. Ein Blick zum Gotthard. Im Norden geht es 40 Minuten länger. Zum Wochenstart wird es nochmal sehr warm bei bis zu 30 Grad, bevor es am Mittwoch dann ziemlich abkühlt.

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2: 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Ich bin Felix Haldimann. Guten Abend.
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2: Bei den Wahlen im ostdeutschen Bundesland Sachsen-Anhalt holt die Rechtsaußenpartei AfD rund 44% der Stimmen. Das zeigt eine erste Prognose von ARD und ZDF. Der als gesichert rechtsextremistisch eingestufte AfD-Landesverband verpasst damit eine absolute Mehrheit. Die CDU kommt auf rund 18%. Sowohl die Linke als auch die SPD erreichen laut Prognose beide 9%. Die Wahlbeteiligung lag bei rund 65%. Weil die CDU nicht mit der AfD regieren will, könnte eine Regierungsbildung kompliziert werden. Hunderte nahmen heute in Italien an der Beerdigung der in Aarau getöteten Frau teil. Die 22-Jährige war bei Schüssen auf eine Techno-Party am Sonntag vor einer Woche getötet worden. Technomusik und weiße Luftballons begleiteten die Ankunft des Sarges der 22-Jährigen. Mehr als 500 Menschen nahmen an der Trauerfeier teil. Der mutmaßliche Täter von Aarau stellte sich bei der Polizei. Er soll unter psychischen Problemen leiden. In Deutschland sucht die Polizei seit Tagen nach einem Mann, der für mehrere Sabotageaktionen am Stromnetz verantwortlich sein soll. In diesem Zusammenhang läuft seit Mittag ein Großeinsatz bei Köln im Hambacher Forst, wie die Polizei mitteilt. Die Ermittler hatten gestern einen Fahndungsaufruf mit zwei Fotos des Tatverdächtigen veröffentlicht.
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2: In der höchsten Schweizer Fußballliga, der Super League, bleibt der FC Lugano makellos. Die Tessiner gewinnen auswärts gegen den FC Basel mit 3:1. Für Lugano ist es der 6. Sieg im 6. Spiel. Der FC Sion gewinnt trotz einer roten Karte gegen Thun mit 3:2. Bereits früher am Nachmittag gewann St. Gallen auswärts gegen Servette mit 2:0. Lugano bleibt an der Tabellenspitze, Servette am Tabellenende. Im Raum Zürich staut es auf der A1 Richtung St. Gallen zwischen Dietike und dem Gubristunnel und auf der A3 Richtung Basel zwischen Urdorf Nord und dem Limmentaler Kreuz. In der Region Solothurn klemmt es auf der A1 Richtung Zürich zwischen Kirchstetten und Häkingen. Dort geht es teils 30 Minuten länger. In der Zentralschweiz staut es auf der A2 vom Gotthard her Richtung Luzern auf mehreren Abschnitten und auf der A8 Richtung Hägiswil zwischen Altnach Süd und der Verzweigung Lopper. Noch ein Blick zum Gotthardtunnel. Unten rauf geht es eine halbe Stunde länger. Zum Wochenstart wird es nochmal sehr warm bei bis zu 30 Grad, bevor es am Mittwoch dann ziemlich abkühlt.

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2: Diese Themen haben heute Schlagzeilen gemacht. Guten Abend.
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2: Bei den Wahlen im ostdeutschen Bundesland Sachsen-Anhalt holt die Rechtsaußenpartei AfD rund 44% der Stimmen. Das zeigt eine erste Prognose von ARD und ZDF. Der als gesichert rechtsextremistisch eingestufte AfD-Landesverband verpasst damit eine absolute Mehrheit. Die CDU kommt auf rund 18%. Sowohl die Linke als auch die SPD erreichen laut Prognose beide 9%. Die Wahlbeteiligung lag bei rund 65%. Weil die CDU nicht mit der AfD regieren will, könnte eine Regierungsbildung kompliziert werden. Beim Bedrohungsmanagement gibt es zwischen den Kantonen offenbar große Unterschiede. Nur 12 Kantone seien gut aufgestellt, um mögliche Gewalttaten frühzeitig zu erkennen, berichtet die Sonntagszeitung. Im Jura, dem Wohnkanton des mutmaßlichen Täters von Aarau, sind die entsprechenden Strukturen erst teilweise umgesetzt. In 5 weiteren Kantonen gibt es bislang nur Pläne. Eine interkantonale Fachstelle fordert deshalb schweizweit vergleichbare Qualitätsstandards. Die Beratungsstelle für Unfallverhütung fordert eine nationale Untersuchungsstelle für Unfälle mit automatisierten Fahrzeugen. Polizei und Staatsanwaltschaft hätten heute nicht die nötigen Mittel, um mögliche technische oder systematische Probleme zu erkennen, sagt ein BFU-Forschungsleiter der NZZ am Sonntag. Die neue Stelle soll nach schweren Unfällen unter anderem Software- und Sensordaten auswerten. Übernehmen könnte diese Aufgabe laut BFU die bestehende Schweizerische Sicherheitsuntersuchungsstelle. Schweiztourismus rechnet dieses Jahr mit leicht weniger Übernachtungen. Die Logiernächte dürften im Vergleich zum Vorjahr um rund 1% zurückgehen, sagt Tourismusdirektor Martin Niedecker zum Sonntagsblick. Besonders deutlich fehlen Gäste aus dem Mittleren Osten und Teilen Asiens. Ein Grund sind eingeschränkte Flugverbindungen wegen des Kriegs zwischen den USA und dem Iran. Gäste aus der Schweiz, Europa und Amerika federn den Rückgang allerdings größtenteils ab. Schweizer Gäste bleiben mit Abstand die wichtigste Gruppe. In der höchsten Schweizer Fußballliga, der Super League, bleibt der FC Lugano makellos. Die Tessiner gewinnen auswärts gegen den FC Basel mit 3:1. Für Lugano ist es der 6. Sieg im 6. Spiel. Der FC Sion gewinnt trotz einer roten Karte gegen Thun mit 3:2. Bereits früher am Nachmittag gewann St. Gallen auswärts gegen Servette mit 2:0. Lugano bleibt an der Tabellenspitze, Servette am Tabellenende.
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2: Die Themen haben heute Schlagzeilen gemacht. Guten Abend.
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3: Mehrere Schweizer Forschende stellen die geschätzten Kosten für ein neues Atomkraftwerk in Frage. Das berichtet die NZZ am Sonntag. Ein Bericht der Akademien der Wissenschaften Schweiz hatte mit Baukosten von bis zu 43 Milliarden Franken gerechnet. Die Forschenden kritisieren nun diese Berechnung. In einem Brief bemängeln sie fehlende Transparenz und methodische Schwächen. Es sei nicht nachvollziehbar, welche Annahmen zu den 43 Milliarden Franken geführt hätten. Zudem habe ein unabhängiger Gegencheck durch Fachleute gefehlt.
2: Tausende Fans sind in Montreux zur Statue von Freddie Mercury, dem verstorbenen Sänger der Rockgruppe Queen, gepilgert. Mercury hätte heute seinen 80. Geburtstag gefeiert. Zum runden Geburtstag in diesem Jahr gab es seit Mittwoch Konzerte und Gesprächsrunden. Gestern Abend schnitt die Schwester von Freddie Mercury einen Geburtstagskuchen an. Mercury verbrachte seine letzten Lebensjahre in Montreux, bevor er 1991 an AIDS starb. Seit 2003 feiert Montreux in seinem Namen die Freddy Days.
3: Neuwagen in der Schweiz werden immer farbloser, das schreibt die Sonntagszeitung. 1985 war noch fast jedes vierte neue Auto rot. Heute sind es weniger als 4%. Dafür dominieren mittlerweile Weiß, Schwarz und Grau. Zusammen machen diese drei Farben fast 80% aller neu zugelassenen Autos aus. Wie weitere Datenanalysen der Sonntagszeitung zeigten, dominieren Weiß, Schwarz und Grau auch bei Kleidung, Haushaltsgeräten, Telefonen und bei Möbeln.
2: Die Pflanzenwelt in den Alpen verändert sich. Die Forschung führt das auf den Klimawandel zurück. Weil die Temperaturen steigen, konnten sich auf den Berggipfeln mehr Pflanzen ausbreiten. Gleichzeitig verschwinden im Hochgebirge auch Arten, die sich an kühle Standorte angepasst hatten. Diese Ergebnisse sind im Fachmagazin Science veröffentlicht worden. Für die Untersuchung wurden 21 Jahre lang Daten von über 60 europäischen Berggipfeln ausgewertet. FIFA-Präsident Gianni Infantino wird sich im kommenden Jahr trotz massivem Druck zur Wiederwahl stellen. Das teilt der Weltfußballverband mit. Vor der Eröffnung der U20-Weltmeisterschaft der Frauen in Polen gestern hatte Infantino auf Fragen zu seiner Zukunft noch ausweichend reagiert. Als ein Journalist ihn fragte, ob er definitiv zur Wahl antreten werde, verließ er lächelnd die Runde, zeigte aber mit dem Daumen nach oben.
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2: Die Themen haben heute Schlagzeilen gemacht. Guten Abend.
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2: Bei den Wahlen im ostdeutschen Bundesland Sachsen-Anhalt holt die Rechtsaußenpartei AfD rund 44% der Stimmen. Das zeigt eine erste Prognose von ARD und ZDF. Der als gesichert rechtsextremistisch eingestufte AfD-Landesverband verpasst damit eine absolute Mehrheit. Die CDU kommt auf rund 18%. Sowohl die Linke als auch die SPD erreichen laut Prognose beide 9%. Die Wahlbeteiligung lag bei rund 65%. Weil die CDU nicht mit der AfD regieren will, könnte eine Regierungsbildung kompliziert werden. Beim Bedrohungsmanagement gibt es zwischen den Kantonen offenbar große Unterschiede. Nur 12 Kantone seien gut aufgestellt, um mögliche Gewalttaten frühzeitig zu erkennen, berichtet die Sonntagszeitung. Im Jura, dem Wohnkanton des mutmaßlichen Täters von Aarau, sind die entsprechenden Strukturen erst teilweise umgesetzt. In 5 weiteren Kantonen gibt es bislang nur Pläne. Eine interkantonale Fachstelle fordert deshalb schweizweit vergleichbare Qualitätsstandards. Die Beratungsstelle für Unfallverhütung fordert eine nationale Untersuchungsstelle für Unfälle mit automatisierten Fahrzeugen. Polizei und Staatsanwaltschaft hätten heute nicht die nötigen Mittel, um mögliche technische oder systematische Probleme zu erkennen, sagt ein BFU-Forschungsleiter der NZZ am Sonntag. Die neue Stelle soll nach schweren Unfällen unter anderem Software- und Sensordaten auswerten. Übernehmen könnte diese Aufgabe laut BFU die bestehende Schweizerische Sicherheitsuntersuchungsstelle. Schweiztourismus rechnet dieses Jahr mit leicht weniger Übernachtungen. Die Logiernächte dürften im Vergleich zum Vorjahr um rund 1% zurückgehen, sagt Tourismusdirektor Martin Niedecker zum Sonntagsblick. Besonders deutlich fehlen Gäste aus dem Mittleren Osten und Teilen Asiens. Ein Grund sind eingeschränkte Flugverbindungen wegen des Kriegs zwischen den USA und dem Iran. Gäste aus der Schweiz, Europa und Amerika federn den Rückgang allerdings größtenteils ab. Schweizer Gäste bleiben mit Abstand die wichtigste Gruppe. In der höchsten Schweizer Fußballliga, der Super League, bleibt der FC Lugano makellos. Die Tessiner gewinnen auswärts gegen den FC Basel mit 3:1. Für Lugano ist es der 6. Sieg im 6. Spiel. Der FC Sion gewinnt trotz einer roten Karte gegen Thun mit 3:2. Bereits früher am Nachmittag gewann St. Gallen auswärts gegen Servette mit 2:0. Lugano bleibt an der Tabellenspitze, Servette am Tabellenende.
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2: Diese Themen haben heute Schlagzeilen gemacht. Guten Abend.
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4: Mehrere Schweizer Forschende stellen die geschätzten Kosten für ein neues Atomkraftwerk in Frage. Das berichtet die NZZ am Sonntag. Ein Bericht der Akademien der Wissenschaften Schweiz hatte mit Baukosten von bis zu 43 Milliarden Franken gerechnet. Die Forschenden kritisieren nun diese Berechnung. In einem Brief bemängeln sie fehlende Transparenz und methodische Schwächen. Es sei nicht nachvollziehbar, welche Annahmen zu den 43 Milliarden Franken geführt hätten. Zudem habe ein unabhängiger Gegencheck durch Fachleute gefehlt.
2: Tausende Fans sind in Montreux zur Statue von Freddie Mercury, dem verstorbenen Sänger der Rockgruppe Queen, gepilgert. Mercury hätte heute seinen 80. Geburtstag gefeiert. Zum runden Geburtstag in diesem Jahr gab es seit Mittwoch Konzerte und Gesprächsrunden. Gestern Abend schnitt die Schwester von Freddie Mercury einen Geburtstagskuchen an. Mercury verbrachte seine letzten Lebensjahre in Montreux, bevor er 1991 an AIDS starb. Seit 2003 feiert Montreux in seinem Namen die Freddy Days.
4: Neuwagen in der Schweiz werden immer farbloser, das schreibt die Sonntagszeitung. 1985 war noch fast jedes vierte neue Auto rot. Heute sind es weniger als 4%. Dafür dominieren mittlerweile Weiß, Schwarz und Grau. Zusammen machen diese drei Farben fast 80% aller neu zugelassenen Autos aus. Wie weitere Datenanalysen der Sonntagszeitung zeigten, dominieren Weiß, Schwarz und Grau auch bei Kleidung, Haushaltsgeräten, Telefonen und bei Möbeln.
2: Die Pflanzenwelt in den Alpen verändert sich. Die Forschung führt das auf den Klimawandel zurück. Weil die Temperaturen steigen, konnten sich auf den Berggipfeln mehr Pflanzen ausbreiten. Gleichzeitig verschwinden im Hochgebirge auch Arten, die sich an kühle Standorte angepasst hatten. Diese Ergebnisse sind im Fachmagazin Science veröffentlicht worden. Für die Untersuchung wurden 21 Jahre lang Daten von über 60 europäischen Berggipfeln ausgewertet. FIFA-Präsident Gianni Infantino wird sich im kommenden Jahr trotz massivem Druck zur Wiederwahl stellen. Das teilt der Weltfußballverband mit. Vor der Eröffnung der U20-Weltmeisterschaft der Frauen in Polen gestern hatte Infantino auf Fragen zu seiner Zukunft noch ausweichend reagiert. Als ein Journalist ihn fragte, ob er definitiv zur Wahl antreten werde, verließ er lächelnd die Runde, zeigte aber mit dem Daumen nach oben.
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